Das Spiel von der Bernauerin, der Erstteil. Von Albrechten, Herzog in Bayern, und seiner Buhlschaft mit Agnes Bernauer, der Bernauerin, ist eines Baders Tochter zu Augsburg gewesen, vor itzo mehr denn 500 Jahren, zu der Zeit, da Bayern das bayerische Land zerschlissen durch unselige Zwiespälter und aufgeteilt war in drei Teilen und Albrechtens Vatern Herzog Ernst zu Munichen regiert hat.

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1: in geflügelten, sausenden Häusern
0: und der himmlischen, erhabene Erde, die unvergerblichen, unermüdeten,
1: reibet er auf mit dem strebenden Fluge
0: von Jahr zu Jahr,
1: treibt sein Verkehr her mit dem Rassegeschlecht.
2: Und leicht träumender Vögel Welt
0: bestrickt er und jagt sie
1: und wilder Tiere zu
0: und des Pontos Salz belebte Natur mit gesponnenen Netzen
1: der kundige Mann
0: und fängt mit Künsten das Wild, das auf Bergen übernachtet und schweift und dem raummähnigen Ross wirft er um den Nacken das Joch und den Bergen bewandernden
1: unbezähmten Stier.
0: Und die Ried und den luftigen Gedanken und Städte beherrschenden Stolz hat erlernet er

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0: schon.
1: Was ist, o Armer,
0: dir gekommen, ein Wahnsinn?
1: Welcher Dämon geleitete den größesten Ding?